0: Charles 103, Charles 104, and at 1063.
1: 1-3.
0: 1-4. 15C476 Grand Canyon, Unit Beach Henry, for a physical 1060 male female. RP is not involved, so getting further. 476 Grand Canyon, Unit Beach Henry.
1: 1-3-9.
2: 1-4.
0: Charles 11. Answer fine to the 1016 Grand Canyon. Mail is possibly 1056 for no longer landmine.
1: 1-3.
3: Reno Charles 119, you can put me on that domestic.
0: Charles 119, SMR. Charles 114, can change me?
1: Yeah, thank you.
0: Units going to be 1391 North McCarran, the Maverick, outside of information via REMS advising they witnessed a 1010 physical disturbance. Had no further. 1391 North McCarran, Maverick.
1: 4-7-0-4-9.
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2: 2, District 7, Engine 7. Respond 3101 Blue Moss Street, Unit 302.
3: About 813 Lincoln 93.
0: Can we fix this again?
4: Charles 12,
0: I'll be in
2: Roger. Charles 12. Engine
5: 11. Let's go, where's this part 3? We're completed.
0: No, I'm 47.

0: Warte mal, ich habe einen 10-Cent.
1: Ja, weil das heißt, wie schade.
2: Brother
1: Morris, Nevada, Union Sam 9, Adam 19.
2: Anything, Nevada?